0: Warum sei mein Liebespaar?
1: Warum sei mein Herzenspaar?
0: Mein Liebespaar, mein Liebespaar.
2: 他那天跟我见面，还把聚宝盆还了，还跟我说道歉。我觉得这个人人品吧，大致上还是可以的。
3: 人品可以的人多了去了，你就非得跟他合作呀？
4: 哎，你好，请问您是刘铎